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Einen wunderschönen guten Morgen am Montag. Es ist der 27. Juli und vielleicht ist es Ihnen heute extra schwer gefallen aufzustehen. Ja, willkommen im Club. Club der Schlafmützen. Die haben heute nämlich ihren Ehrentag. Es ist Welttag der Schlafmützen. Also wer einen Mittagsschlaf machen will, ich finde, heute sollte es offiziell vom Chef oder der Chefin genehmigt sein, gell? Ob mit oder ohne Schläfchen zwischendurch, kommen Sie jedenfalls gut an in dieser neuen Woche. Ich bin Antonia Pernkopf mit dem Feelgood Sound für Österreich. Hallo im YLife Morgen.

0: 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Hallo und schön, dass Sie auch schon wach sind. Die letzten Tage im Juli zählen wir diese Woche und zwar alle, für die es erst im August auf Urlaub geht. Nächste Woche ist es dann vielleicht schon soweit. Bis dahin träumen wir davon. Immerhin gemeinsam.
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0: Hallo und guten Morgen in einer neuen Woche. Antonia Pernkopf ist hier, vielleicht gerade mit Ihnen im Badezimmer beim Zähneputzen, vielleicht aber auch schon beim zweiten oder dritten Kaffee in der Arbeit. Das ist der YouLove Morgen, begleitet Sie mit extra viel Musik in den Montag rein in die neue Woche, damit Sie in Ruhe ankommen können. Der Feelgood Sound für Österreich hilft sicher. Ich freue mich, dass wir da heute gemeinsam reinstarten.
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0: los da.
1: Belegtes Brot.
2: Super. Gleich Wort Nummer zwei, Ben.
1: Da bleiben wir so ein bisschen in der Richtung. Also es ist ein kleiner Tipp. Was ist denn eine Schrippe?
3: Die Wörter sind mir komplett neu.
2: Das ist Sinn und Zweck von diesem Quiz, ja, um mal zu schauen, okay, und dich ein bisschen Berlin fit zu machen.
1: Also heute. Es geht in die Richtung Stulle. Was könnte denn eine Schrippe sein? Was meinst du, wenn wir so Richtung Backstation gehen?
2: Du kannst raten.
1: Wir haben dich.
2: Du kannst raten, Rahim.
3: Das könnte Gebäck sein.
1: Ja, richtig, absolut. Also es ist so ein Brötchen, so ein richtig schönes Berliner Brötchen. Also Schrippen holen am Morgen.
2: Also wenn ein Kunde reinkommt und sagt, wo sind denn hier die Schrippen?
1: Ja, dann weißt du Bescheid.
3: Ja.
2: Okay. Gut, last but not least, ein drittes Wort kommt jetzt noch von Ben.
1: Molle.
2: Einfach mal raten, was könnte es, kleiner Tipp, es hat etwas mit Essen und Trinken zu tun.
1: Rahim, wir haben dich sowas von sehr gut, ich liebe es.
3: Da fällt mir überhaupt nichts ein.
2: Was könnte es denn sein?
3: Wasser.
1: Ja, fast. Also Wasser ist auch ein Bestandteil davon, aber es geht Richtung Bier. Also Molle, wenn du Molle bestellst, kriegst du ein Bier.
2: Zu guter Letzt, ja, kannst du zum Ben sagen, du bist eine Flitzpiepe.
3: Ben ist ein Flitzpiepe. Ach,
1: wir sind beide Flitzpiepen. Ne?
2: Weißt du, was eine Flitzpiepe ist?
3: Nein.
2: Flitzpiepe ist eine freche Person.
1: Ja. So bin ich, ne? Und dann immer noch ein Chen, Tachchen und ein Brötchen. Chen kannst du auch überall rantun und schon ist dein Tag gerettet.
2: Ben, vielen, vielen Dank für dieses nette kleine Quiz.
1: Super, ja. Gerne. Und dir wünsche ich viel Spaß, Arim, in Berlin.
3: Vielen Dank. Vielen, vielen Dank.
2: Kann ja nichts mehr schief gehen.
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0: Ihr seid super. Ich glaube, das kann man prinzipiell gar nicht oft genug hören oder lesen. In der aktuellen Treffpunkt gibt's auch wieder ganz viel Lob für euch. Zum Beispiel für euer Team in Traun in der Weidfeldstraße. Ich war sehr positiv überrascht, wie sauber und ordentlich diese Filiale ist, hat da jemand geschrieben. Und die Freundlichkeit und Hilfsbereitschaft der Mitarbeiter und Mitarbeiterinnen ist auch erwähnt worden. So macht Einkaufen wirklich Freude, steht dann zum Schluss noch bei diesem Eintrag. Was für ein Kompliment an unsere Pennys in Traun. Vielleicht findet ihr ja auch mal eure Filiale, die dort erwähnt wird. Schaut einfach vorbei in der aktuellen Treffpunkt. Immer auf der letzten Seite wartet das schönste Danke auf euch.
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1: Schönen guten Morgen am Montag, heißt es dann noch einmal. Es ist der 27. Juli. Sommerhalbzeit, kann man da eigentlich sagen. Also schauen wir, was noch ansteht in der zweiten Sommerhälfte, die quasi mit morgen beginnt. Mit der Janine aus Villach habe ich dafür telefoniert. Was ist denn dein Plan für die zweite Sommerhälfte?
2: Ja, bei mir steht am Plan einmal wandern gehen, je nachdem, wie das Wetter ist.
1: Ja.
2: Und natürlich ist Villacher Kirchtag Beginn.
1: Oh ja, gestern ist es da losgegangen. Was sind da jedes Jahr so die Highlights, Janine?
2: Ja, die Tradition, die Tracht. Okay. Man trifft Leute, man feiert ein bisschen.
1: Ja.
2: Man trifft sich dort, man geht essen. Die Kirchtagssuppen, ein ganz großes Highlight.
1: Super, super gut. Eine gebundene Fleischsuppe mit Rahmen, wer es nicht kennt. Sollte jeder mal gekostet haben in Österreich. Janine, lass das schmecken und ich würde meinen, wir bringen uns jetzt alle in Kirchtagsstimmung. Helene Fischer, oder?
2: Danke. Tschüss, Papa.
1: Papa, pfiat dich. Und pfiat euch. Wir hören uns am Mittwoch wieder. Ich wünsche euch noch einen wunderschönen Tag.

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Einen wunderschönen guten Morgen am Montag. Es ist der 27. Juli und vielleicht ist es Ihnen heute extra schwer gefallen aufzustehen. Ja, willkommen im Club. Club der Schlafmützen. Die haben heute nämlich ihren Ehrentag. Es ist Welttag der Schlafmützen. Also wer einen Mittagsschlafall machen will, ich finde, heute sollte es offiziell vom Chef oder der Chefin genehmigt sein, gell? Ob mit oder ohne Schläfchen zwischendurch, kommen Sie jedenfalls gut an in dieser neuen Woche. Ich bin Antonia Pernkopf mit dem Feelgood Sound für Österreich. Hallo im Jölife Morgen.

0: 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Hallo und schön, dass Sie auch schon wach sind. Die letzten Tage im Juli zählen wir diese Woche und zwar alle, für die es erst im August auf Urlaub geht. Nächste Woche ist es dann vielleicht schon soweit. Bis dahin träumen wir davon. Immerhin gemeinsam.
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2: Hallo und guten Morgen in einer neuen Woche. Antonia Pernkopf ist hier, vielleicht gerade mit Ihnen im Badezimmer beim Zähneputzen, vielleicht aber auch schon beim zweiten oder dritten Kaffee in der Arbeit. Das ist der Your Life Morgen, begleitet Sie mit extra viel Musik in den Montag rein in die neue Woche, damit Sie in Ruhe ankommen können. Der Feelgood Sound für Österreich hilft sicher. Ich freue mich, dass wir da heute gemeinsam reinstarten.
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0: Einen wunderschönen Vormittag. Es ist Montag, der 27. Juli. Ich bin Julia Mannhardt und Sie hören die Jö-Live Summertime. Und da starten wir gleich richtig stark hinein, nämlich mit Enrique Iglesias. Der bringt uns gleich so ein bisschen in Urlaubsstimmung am Montagvormittag. Vielleicht sind Sie ja heute auch schon den ersten Tag im Urlaub. Vielleicht ist es aber auch nicht mehr lang hin bis zum Urlaub. Deshalb plaudern wir im Jö-Live Lifestyle Check jetzt gleich darüber, wie Sie die schönsten Urlaubsfotos machen. Davor aber noch ein kurzer Blick zum Wetter.
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0: Heute steht uns ein sehr wechselhafter Montag bevor. Es kann die Sonne scheinen, es kann ein bisschen windig sein und es kann zwischendurch auch regnen bei bis zu 30 Grad. Im Laufe der Woche wird es dann jeden Tag immer ein Stückerl heißer und gegen Ende der Woche kratzen wir dann wieder an der 40-Grad-Marke. Dazwischen auch immer wieder ein paar kurze Wärmegewitter.
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3: Der Urlaub ist die schönste Zeit des Jahres und gleichzeitig auch die Zeit, in der wir die meisten Fotos machen. Aber ein gutes Foto zu machen ist nicht immer leicht. Mit ein paar einfachen Tricks kann man mehr herausholen. Leonie Angerer, du bist Fotografin. Welche Motive eignen sich da besonders gut?
4: Ganz, ganz viele, einfach das Straßenleben oder was ich ja immer total lieb, viele Farben. Also so dieses speziell in ganz belebten Städten oder auch landschaftlich, da gibt es so viele Details, sei es irgendeine bunte Blume in einem grünen Hintergrund oder sei es ein Korb Früchte, Korb Zitronen, was weiß ich. Also da kann man sich wirklich total im Detail verlieren und sehr viel Zeit dann damit auch verbringen.
3: Also Kamera raus und einfach neugierig bleiben.
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0: Flirten im Sommer.
1: Gibt's eigentlich was Besseres? Bin ich, oder? Ich bin mir sicher, jede und jeder von Ihnen erinnert sich ganz spontan an mindestens einen heißen Sommerflirt. Das funktioniert allerdings nicht nur mit Cedric auf Korsika oder mit Paolo auf Mallorca. Das funktioniert auch mit dem eigenen Partner, ganz wurscht, wohin Sie auf Urlaub fahren. Gerade im Urlaub, wo wir nämlich mal raus aus dem Alltag kommen, kann das Flirten mit dem Partner sogar richtig gut klappen, meint die Paarship-Psychologin Caroline Erb.
2: Wir wissen, dass 10% der Paare, die miteinander auf Urlaub sind, sich wieder neu ineinander verlieben können. Man sieht den Partner mit anderen Augen und es sind einfach auch weniger Konfliktthemen da, die oft den Alltag schmücken oder eben auch nicht schmücken, sondern eher belasten. Also freie Bahn fürs Thema Urlaubsflirt und diese gute Stimmung im Idealfall dann auch mit nach Hause bringen.
1: Dann hätten wir sogar länger was davon.
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0: weiß, der Montag, der neigt oft schon von der Früh weg dazu, ein mühsamer Tag zu werden. Aber da werden wir jetzt einfach mal mit der richtigen Musik dagegen wirken. Bei uns auf YouLive gehen wir es richtig chillig an am Montagvormittag, gleich gemeinsam mit Luca Giacco und zwar direkt nach dem Wetter.
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0: Heute gehen wir es einmal langsam an die Woche, auch beim Wetter. Ein Mix aus Sonne, Wolken und kurzen Regenschauern und bis zu 30 Grad. Freuen Sie sich bitte über die 30 Grad heute, weil es wird jetzt nämlich diese Woche jeden Tag heißer und heißer. Freitag sind wir dann schon bei der 40-Grad-Grenze.
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0: Und genau damit starten wir jetzt auch in eine neue Stunde rein. Mein Name ist Julia Mannhardt. Ich freue mich, Sie heute gut durch den Montag zu bringen.

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0: Die Sommerferien, die sind jetzt schon bald wieder bei der Halbzeit angelangt. Aber der Sommer, der dauert Gott sei Dank noch länger. Und da haben Sie jetzt doch sicher schon ganz, ganz viele schöne Dinge geplant, oder?
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0: Was sind denn so Ihre Jö-Momente jetzt noch im Sommer? Die Live-Hörerin Birgit.
2: Mein Jö-Moment wird sein, dass ich zur Hochzeitsfeier meines Sohnes nach Bosnien fahren werde. Ja, auf das freue ich mich schon. Ja, das ist dann im August.
0: Na schön. Ich finde ja Hochzeiten generell schon immer wunderschön. Und gerade wenn es dann noch eine Person betrifft, die einem halt wirklich nahe steht, dann ist das was nochmal Besondereres. Viel Spaß, liebe Birgit. Und bei Ihnen, worauf freuen Sie sich denn jetzt im Sommer noch besonders? Erzählen Sie es uns gerne per WhatsApp-Sprachnachricht an die Nummer 0664 88 99 0090.
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0: Wenn es ein Musical-Song ins Radio schafft, dann ist er wirklich besonders schön. What if we genauso wie dieser hier von James Arthur und Anne-Marie. Ursprünglich aus dem Musicalfilm The Greatest Showman. Jetzt von den beiden noch einmal neu gesungen als Radioversion. Wunderschöne Nummer spiele ich Ihnen in den nächsten 10 Minuten hier auf YouLive. Kommen Sie gut durch den Montag.
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0: Vom Sommer in Österreich machen wir jetzt einen kurzen Abstecher und träumen uns zum Sommer nach Malibu. Weil davon singt uns jetzt gleich Miley Cyrus. Mein Name ist Julia Mannhardt, ich darf Sie hier beim Feelgood Sound für Österreich begrüßen. Und jetzt auch in einer Stunde Jölife Topfgeflüster. Reden wir gleich drüber, welche Lebensmittel uns jetzt im Sommer so richtig schön runterkühlen können. Davor aber noch ein kurzer Blick aufs Wetter.
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0: Temperaturmäßig heute recht angenehm, bei nur unter Anführungszeichen 30 Grad. Die Woche über wird es nämlich noch deutlich heißer, teilweise gibt es bis zu 39 Grad. Dazu heute ein Mix aus Sonne und Wolken und vor allem am Nachmittag auch ein paar kurzen Regenschauern.
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3: Viel trinken ist jetzt im Sommer ganz, ganz wichtig. Mindestens 2 Liter am Tag. Am liebsten natürlich mit ganz vielen Eiswürfeln drin, weil das kühlt uns so richtig ab. Glaubt man zumindest, ist aber nicht wirklich so, weiß Ernährungsberaterin Susanne Schalkhammer.
4: Wenn ich etwas sehr Kaltes trinke, der Körper muss das erwärmen und dadurch fange ich eigentlich noch mehr an zu schwitzen. Ja? Das heißt, diese Abkühlung, auch mit Eiswürfel, die ist nur ganz kurzfristig.
3: Also Ihr Getränketipp für heiße Tage?
4: Lieber bei der Temperatur in einem etwas mittleren Bereich bleiben, hat der Körper nicht so viel zu tun. Zitronenscheibe rein, Minze hinein und dann kann ich mich abkühlen.
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1: Gekocht wird heute nix. Wir brauchen einfach nur ein Brettl und eine schöne Salatschüssel. Sommersalate stehen am Programm. Und zwar so, wie Sie sie noch nie gegessen haben. Heute bekommt der Quinoa einen neuen Twist. Wir mischen ihn mit süßen Erdbeeren, zerbröselten Feta und knackigen grünen Babyspinat. Es wird ein bisschen nussig durch den Quinoa, es wird ein bisschen fruchtig dank der Beeren und es wird salzig dank Käse. Party für die Geschmacksknospen, kann man auch sagen. Drüber kommt dann ein Easy-Dressing, einfach nur Limettensaft und ein Hauch Pfeffer und that's it. Ideal übrigens auch zum Vorbereiten und Mitnehmen in die Arbeit. Geben Sie dafür die Limette und den Pfeffer einfach erst kurz vorm Essen drüber. Der Rest hält frisch auch über Nacht.
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1: Lassen Sie den Quinoa komplett auskühlen, bevor Sie die Erdbeeren dazu mischen, weil so bleiben sie frisch und knackig. Und für alle, die gern crunchen im Salat, gehackte Pistazien drüber streuen. Am liebsten mag ich sie schon geröstet und gesalzen. Das ist ein kleines Extra für mehr Biss und auch nährwerttechnisch super. Liefern mehr Protein und gesunde Fette.
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0: Sie kennen es sicher. Man steht im Eisgeschäft vor der Vitrine und überlegt hin und her, welche Eissorten man sich heute aussuchen soll. Meistens werden es die Lieblingseissorten. Aber was ist, wenn man was ganz Bestimmtes im Kopf hat, aber genau die Sorte gibt's noch gar nicht? Wir wollten wissen, wenn Sie eine neue Eissorte erfinden könnten, welche wäre es?
1: Ich hätte gern ein Tiramisu-Eis mit Espresso, Mascarpone-Creme und kleine Biskottenstückchen dazu. Das wäre ein Eis und ein Dessert, nämlich gleichzeitig.
0: Mein Vorschlag wäre mal Punschkrapfeneis. Wäre sicher eine spannende Geschichte.
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1: In unserer Mittagspause machen wir jetzt einen kurzen Jump in die 90er. Weil Diana King begleitet uns da gleich am Weg in die Küche zum Mittagessen. Ich bin Julia Mannhardt, ich begleite Sie gleich mit und zwar zusammen mit dem Feelgood Sound für Österreich hier in der YouLive Summertime. Apropos Summer, schauen wir jetzt gleich einmal zum Wetter.
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1: Und das schreit diese Woche eigentlich Hochsommer. Heute bis zu 30 Grad, aber es wird diese Woche jeden Tag ein Stückerl heißer und es gehen sich bis Ende der Woche bis zu 39 Grad aus. Dazu heute teilweise recht bewölkt mit ein paar kurzen Regenschauern. Noch den Rest der Woche kann es dann immer wieder ein paar kurze Wärmegewitter geben.
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0: Bitte, bitte sag ab und gehen wir stattdessen heute nach der Arbeit noch irgendwo kurz in einen See hüpfen und abkühlen. Sag ab und sag dein Moin, genau darauf will doch Sänger Josh gleich raus. In seinem nächsten Song Sag ab hier in der Playlist. Hallihallo und herzlich willkommen bei uns auf YouLive in der Summertime. Heute mit mir Julia Mannhardt. Wir haben genau die Musik, die Sie an einem Montag brauchen. Von Musik aus Österreich über Italo-Pop bis hin zu richtig coolen Pop aus Amerika. Gibt's alles gleich direkt nach dem Wetter.
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0: Ein Montag, der einfach alles kann, ist es heute. Zeitweise scheint die Sonne, dann stürmt's, dann regnet's wieder ein bisschen und dazu gibt's bis zu 30 Grad. Nur 30 Grad, muss man fast sagen, weil bis zum Ende der Woche klettern die Temperaturen auf bis zu 39 Grad rauf.
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0: Einen wunderschönen Montag wünsche ich Ihnen.

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1: Punkt 14 Uhr. Willkommen in der Jö Live Summertime. Bei uns auf YouLive gibt es heute wieder richtig viel Sommer auf die Ohren, gleich von Camila Cabello und Ed Sheeran. Ich bin Julia Mannhardt, ich sitze Ihnen heute auch im Ohr und begleite Sie durch Ihren Montagnachmittag. Schauen wir gleich einmal, was das Wetter heute noch so vorhat.
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1: Im Großteil des Landes wird es jetzt am Nachmittag immer bewölkter und es kann zwischendurch auch ein paar kurze Regenschauer geben. Im Süden und im Osten gehen sich heute aber trotzdem bis zu 30 Grad aus. Die restliche Woche über wird es jetzt jeden Tag ein Stückerl heißer. Gegen Ende der Woche können es dann bis zu 39 Grad werden. Inzwischen immer wieder auch kurze Wärmegewitter.
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1: Happy Montag!
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1: Wenn sich eine richtig coole Sängerin mit einem absolut grandiosen Musiker zusammentut, dann kann da nur eine Mörderscheibe dabei rauskommen. Baby, won't you stay for a minute, stay for the day. Und genau das ist bei der neuen Nummer von Leonie und Callum Scott passiert. Stay, ein richtig guter Song, den ich Ihnen in den nächsten 10 Minuten hier bei uns auf Jö Live spielen darf. Jetzt aber mal zum Wetter.
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1: Im Osten und in den Bergen könnte es heute noch ein bisschen stürmisch werden. Dazu gibt es im ganzen Land einige Wolken und auch ein paar kurze Regenschauer. Die Woche über gibt es grundsätzlich relativ viel Sonne und es wird heiß, teilweise bis zu 39 Grad.
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1: Ich freue mich, dass wir den Montagnachmittag heute gemeinsam verbringen. Mein Name ist Julia Mannhardt und Sie hören den Feelgood Sound für Österreich hier auf Jö Live.

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0: Wie macht man eigentlich die schönsten Urlaubsfotos? Also die, wo sich beim Anschauen wirklich niemand langweilt und sich jede und jeder einfach nur denkt, boah, nice. Genau dafür haben wir gleich die richtigen Tipps für Sie im YouLife Lifestyle Check. Ich bin Julia Mannhardt, ich darf Sie heute ein Stück weit durch den Tag begleiten und ich habe nicht nur coole Tipps für Sie, sondern auch richtig gute Musik, gleich zum Beispiel Jan Muller. Und was ich auch stündlich für Sie habe, das sind die Wetteraussichten.
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0: Jetzt am Nachmittag sind ein paar Schauer unterwegs, die beruhigen sich dann aber spätestens in der Nacht wieder. Morgen und die restliche Woche über dann recht sonnig und sehr, sehr heiß, teilweise bis zu 39 Grad. Dazu zwischendurch auch immer wieder Wärmegewitter.
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2: Der Urlaub ist die schönste Zeit des Jahres und gleichzeitig auch die Zeit, in der wir die meisten Fotos machen. Aber ein gutes Foto zu machen ist nicht immer leicht. Mit ein paar einfachen Tricks kann man mehr herausholen. Leonie Angerer, du bist Fotografin. Welche Motive eignen sich da besonders gut?
3: Ganz, ganz viele, einfach das Straßenleben oder was ich ja immer total lieb, viele Farben. Also so dieses speziell in ganz belebten Städten oder auch landschaftlich, da gibt es so viele Details, sei es irgendeine bunte Blume in einem grünen Hintergrund oder sei es ein Korb Früchte, ein Korb Zitronen, was weiß ich. Also da kann man sich wirklich total im Detail verlieren und sehr viel Zeit dann damit auch verbringen.
2: Also Kamera raus und einfach neugierig bleiben.
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0: Flirten im Sommer.
1: Gibt's eigentlich was Besseres?
0: Wenig, oder?
1: Ich bin mir sicher, jede und jeder von Ihnen erinnert sich ganz spontan an mindestens einen heißen Sommerflirt. Das funktioniert allerdings nicht nur mit Cedric auf Korsika oder mit Paolo auf Mallorca. Das funktioniert auch mit dem eigenen Partner, ganz wurscht, wohin Sie auf Urlaub fahren. Gerade im Urlaub, wo wir nämlich mal raus aus dem Alltag kommen, kann das Flirten mit dem Partner sogar richtig gut klappen, meint die Paarship-Psychologin Caroline Erb.
2: Wir wissen, dass 10% der Paare, die miteinander auf Urlaub sind, sich wieder neu ineinander verlieben können. Man sieht den Partner mit anderen Augen und es sind einfach auch weniger Konfliktthemen da, die oft den Alltag schmücken oder eben auch nicht schmücken, sondern eher belasten. Also freie Bahn fürs Thema Urlaubsflirt und diese gute Stimmung im Idealfall dann auch mit nach Hause bringen.
1: Dann hätten wir sogar länger was davon.
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1: Jö-Lei. Diese Woche fühlt sich wirklich nach Hochsommer an. Auch für die Jonas Brothers. Die 30 Grad von heute, die waren noch nix gegen das, was noch kommt diese Woche. Darüber reden wir jetzt gleich beim Wetter. Mein Name ist Julia Mannhardt. Hallihallo.
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1: Diese Woche kommt nämlich wieder eine ordentliche Hitzewelle auf uns zu. Und da gehen sich teilweise bis zu 39 Grad aus. Ein Wahnsinn. Dazu gibt's viel Sonne und zwischendurch auch ein paar kleine Wärmegewitter. Und jetzt machen wir weiter mit ein bisschen Kulinarik hier auf Jö-Live. Willkommen im Jö-Live Topfgeflüster.
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1: Viel trinken ist jetzt im Sommer ganz, ganz wichtig. Mindestens 2 Liter am Tag. Am liebsten natürlich mit ganz vielen Eiswürfeln drin, weil das kühlt uns so richtig ab. Glaubt man zumindest, ist aber nicht wirklich so, weiß Ernährungsberaterin Susanne Schalkhammer.
3: Wenn ich etwas sehr Kaltes trinke, der Körper muss das erwärmen und dadurch fange ich eigentlich noch mehr an zu schwitzen. Ja? Das heißt, diese Abkühlung, auch mit Eiswürfel, die ist nur ganz kurzfristig.
1: Also Ihr Getränketipp für heiße Tage?
3: Lieber bei der Temperatur in einem etwas mittleren Bereich bleiben, hat der Körper nicht so viel zu tun. Zitronenscheibe rein, Minze hinein und dann kann ich mich abkühlen.
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1: Gekocht wird heute nix. Wir brauchen einfach nur ein Brettl und eine schöne Salatschüssel. Sommersalate stehen am Programm. Und zwar so, wie Sie sie noch nie gegessen haben. Heute bekommt der Quinoa einen neuen Twist. Wir mischen ihn mit süßen Erdbeeren, zerbröselten Feta und knackigen grünen Babyspinat. Es wird ein bisschen nussig durch den Quinoa, es wird ein bisschen fruchtig dank der Beeren und es wird salzig dank Käse. Party für die Geschmacksknospen, kann man auch sagen. Drüber kommt dann ein Easy Dressing, einfach nur Limettensaft und ein Hauch Pfeffer und that's it. Ideal übrigens auch zum Vorbereiten und Mitnehmen in die Arbeit. Geben Sie dafür die Limette und den Pfeffer einfach erst kurz vorm Essen drüber. Der Rest hält frisch auch über Nacht.
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1: Lassen Sie den Quinoa komplett auskühlen, bevor Sie die Erdbeeren dazu mischen, weil so bleiben sie frisch und knackig. Und für alle, die gern crunchen im Salat, gehackte Pistazien drüber streuen. Am liebsten mag ich sie schon geröstet und gesalzen. Das ist ein kleines Extra für mehr Biss und auch nährwerttechnisch super. Liefern mehr Protein und gesunde Fette.
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0: Sie kennen es sicher. Man steht im Eisgeschäft vor der Vitrine und überlegt hin und her, welche Eissorten man sich heute aussuchen soll. Meistens werden es die Lieblingseissorten. Aber was ist, wenn man was ganz Bestimmtes im Kopf hat, aber genau die Sorte gibt's noch gar nicht? Wir wollten wissen, wenn Sie eine neue Eissorte erfinden könnten, welche wäre es?
1: Ich hätte gern ein Tiramisu-Eis mit Espresso, Mascarpone-Creme und kleine Biskottenstückchen dazu. Das wäre ein Eis und ein Dessert, nämlich gleichzeitig.
0: Mein Vorschlag wäre mal Punschkrapfeneis. Wäre sicher eine spannende Geschichte.
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1: 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Also wenn ich jemanden höre, der auf Spanisch in irgendein Mikrofon reinsingt, dann ist das für mich, egal was der singt, ein Sommersong. Oder? Das klingt doch automatisch nach Sommer, Sonne, Strand und Meer. Alejandro Santa Maria gleich mit dabei in der Playlist, direkt nach dem Wetter.
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1: Ein paar Schauer können jetzt noch unterwegs sein. Das Wetter, das beruhigt sich dann aber spätestens in der Nacht wieder. Morgen dann ein Tag mit viel Sonne und genau so bleibt es auch dann den Rest der Woche. Dazu wird es richtig heiß mit bis zu 39 Grad.
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1: Und jetzt würde ich sagen, geben wir uns der spanischen Musik hin. Ich bin Julia Mannhardt, ich darf Sie heute durch die Jö Live Summertime begleiten und ich hoffe, Sie haben einen entspannten Start in Ihren Feierabend.

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0: ins Auto setzen und in den Urlaub fahren. Einen Mädelstag am See oder ein romantisches Date mit dem Schatz. Was haben Sie denn noch für schöne Dinge jetzt im Sommer geplant?
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0: Wir wollen diese Woche Ihre Jö-Momente im Sommer hören. Jö-Live-Hörerin Birgit, was ist es denn bei dir?
2: Mein Jö-Moment wird sein, dass ich zur Hochzeitsfeier meines Sohnes nach Bosnien fahren werde. Ja, auf das freue ich mich schon. Ja, das ist dann im August.
0: Ja, wenn eine Person heiratet, die einem sehr nahe steht, dann ist es natürlich was sehr, sehr Besonderes. Also viel Spaß, liebe Birgit. Und bei Ihnen? Was ist denn bei Ihnen noch so am Plan jetzt im Sommer, worauf Sie sich schon richtig freuen? Erzählen Sie es uns gerne per WhatsApp-Sprachnachricht an die Nummer 0664 88 99 0090.
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0: Huch, jetzt wird es ein bisschen wild hier bei uns im Programm. Und zwar mit dem dänischen Sänger Hugo Helmig. Wild singt er da gleich bei uns in der Jölife Summertime. Ich hoffe, Sie haben einen feinen Feierabend und Sie machen es sich schon langsam gemütlich zu Hause. Happy Feierabend!
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0: Live. Große Gefühle zu Beginn des Feierabends. Ja, die gibt's hier bei uns in der Jölife Summertime. Und zwar gemeinsam mit Calvin Harris, mit Pharrell Williams, Katy Perry und Big Sean. Und obendrauf auch noch mit mir, Julia Mannhardt. Hallihallo. Ich habe jetzt davor noch ein letztes Mal für heute die Wetteraussichten für Sie.
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0: Auch wenn es jetzt noch regnet, spätestens in der Nacht ist es dann wieder überall trocken. Morgen und den Rest der Woche dann viel Sonnenschein, ein paar kurze Wärmegewitter und teilweise bis zu 39 Grad.
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0: Und jetzt ist es für mich Zeit zum Baba sagen. Es war sehr schön, es hat mich sehr gefreut und jetzt entlasse ich Sie in Ihren wohlverdienten Feierabend. Machen Sie es gut, haben Sie es fein und lassen Sie heute noch schön die Seele baumeln. Wir hören uns

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